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2: Es ist 5 Uhr.
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0: 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Es ist 6 Uhr. 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
2: Ich bin Melissa Steuri. Guten Morgen.
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2: Bundesrätin Elisabeth Baumschneider fordert einen besseren Schutz vor sexualisierter Gewalt durch K.O.-Tropfen. Es brauche mehr Aufklärung und Information, sagt die Gesundheitsministerin im Sonntagsblick. Vielen sei nicht bewusst, dass solche Substanzen auch im privaten Umfeld eingesetzt werden können. Das hätten jüngst publik gemachte Fälle deutlich gezeigt. Wer gestern vom Süden her durch den Gotthardtunnel wollte, brauchte Geduld. Im Tessin kam es am Nachmittag auf der Autobahn A2 zu einem Unfall mit einem Auto und einem Wohnwagen. Laut der Tessiner Kantonspolizei wurden 7 Menschen verletzt, eine Person lebensbedrohlich. Wegen des Unfalls war der betroffene Abschnitt der Autobahn Richtung Norden teilweise gesperrt. Der Stau wuchs auf bis zu 21 Kilometer. Der Weltfußballverband FIFA stärkt seinem Präsidenten Gianni Infantino den Rücken. Auf der Plattform X schreibt der Verband, dass es gezielte Versuche gebe, die FIFA und Infantino zu untergraben, etwa indem Unterstellungen und Falschinformationen verbreitet würden. Gianni Infantino steht seit seinen Privatisierungsplänen unter Druck. Mehrere europäische Fußballverbände unterstützen ihn deswegen nicht mehr.
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2: In der dritten Runde der Fußballmeisterschaft der Super League hat IB erstmals Punkte abgegeben. Gegen Lausanne spielten die Berner ein 2:2 unentschieden. Dafür holte sich Servette den ersten Saisonsieg. Die Genfer schlugen die Zürcher Grasshoppers mit 2:1. Auf der Strasse ist es ruhig, heute eine gute Fahrt. Vor allem am Vormittag können wir noch viel Sonne geniessen. Später gibt es dann mehr Wolken und vor allem im Jura und den Alpen nach kann es regnen und gewittern. Das bei heissen 32 bis 35 Grad.
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2: Ich bin Melissa Steuri. Guten Morgen.
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2: Bundesrätin Elisabeth Baumschneider fordert einen besseren Schutz vor sexualisierter Gewalt durch K.O.-Tropfen. Es brauche mehr Aufklärung und Information, sagt die Gesundheitsministerin im Sonntagsblick. Vielen sei nicht bewusst, dass solche Substanzen auch im privaten Umfeld eingesetzt werden können. Das hätten jüngst publik gemachte Fälle deutlich gezeigt. An der 33. Street Parade haben gestern hunderttausende Techno-Fans bei brütender Hitze ums Zürcher Seebecken getanzt. Laut Schutz und Rettung Zürich behandelte die Sanität bis um 21:30 Uhr abends rund 630 Menschen. 30 mussten ins Spital. Insgesamt waren das leicht mehr als im Vorjahr. Wie üblich waren die meisten Menschen wegen Schürf- und Schnittverletzungen bei der Sanität. Wer gestern vom Süden her durch den Gotthardtunnel wollte, brauchte Geduld. Im Tessin kam es am Nachmittag auf der Autobahn A2 zu einem Unfall mit einem Auto und einem Wohnwagen. Laut der Tessiner Kantonspolizei wurden 7 Menschen verletzt, eine Person lebensbedrohlich. Wegen des Unfalls war der betroffene Abschnitt der Autobahn Richtung Norden teilweise gesperrt. Der Stau wuchs auf bis zu 21 Kilometer.
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2: In der dritten Runde der Fußballmeisterschaft der Super League hat IB erstmals Punkte abgegeben. Gegen Lausanne spielten die Berner ein 2:2 unentschieden. Dafür holte sich Servett den ersten Saisonsieg. Die Genfer schlugen die Zürcher Grasshoppers mit 2:1. Auf der Strasse ist es ruhig, heute gute Fahrt. Vor allem am Vormittag können wir noch viel Sonne geniessen. Später gibt es dann mehr Wolken und vor allem im Jura und den Alpen nach kann es regnen und gewittern. Das bei heissen 32 bis 35 Grad.
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0: 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Es ist 9 Uhr.
2: Ich bin Melissa Steuri. Guten Morgen.
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2: Der Weltfußballverband FIFA stärkt seinem Präsidenten Gianni Infantino den Rücken. Auf der Plattform X schreibt die FIFA, dass es gezielte Versuche gebe, den Verband und Infantino zu untergraben, etwa indem Unterstellungen und Falschinformationen verbreitet würden. Von wem die stammen, sagt die FIFA nicht. Gianni Infantino steht seit seinen Privatisierungsplänen unter Druck. Mehrere europäische Fußballverbände haben öffentlich gesagt, Infantino nicht mehr zu unterstützen. Bundesrätin Elisabeth Baumschneider fordert einen besseren Schutz vor sexualisierter Gewalt durch K.O.-Tropfen. Es brauche mehr Aufklärung und Information, sagt die Gesundheitsministerin im Sonntagsblick. Vielen sei nicht bewusst, dass solche Substanzen auch im privaten Umfeld eingesetzt werden können. Das hätten jüngst publik gemachte Fälle deutlich gezeigt. An der 33. Street Parade haben gestern hunderttausende Techno-Fans bei brütender Hitze ums Zürcher Seebecken getanzt. Laut Schutz und Rettung Zürich behandelte die Sanität bis um 21:30 Uhr abends rund 630 Menschen. 30 mussten ins Spital. Insgesamt waren das leicht mehr als im Vorjahr. Wie üblich waren die meisten Menschen wegen Schürf- und Schnittverletzungen bei der Sanität.
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2: In der dritten Runde der Fußballmeisterschaft der Super League hat IB erstmals Punkte abgegeben. Gegen Lausanne spielten die Berner ein 2:2 unentschieden. Dafür holte sich Servette den ersten Saisonsieg. Die Genfer schlugen die Zürcher Grasshoppers mit 2:1. Im Berner Oberland hat es auf der A8 Interlaken Richtung Spiez zwischen Fuhlensee und Spiez einen Unfall gegeben, als sie die Aufwederderte durchfahren. Und dann kommen noch gerne Leute von den Ferien im Süden zurück. Es stauen vor dem Gotthard für die Norden auf zwischen Quinto und Airolo auf 3 Kilometer. Der hat bis zu einer halben Stunde länger. Fahrt gut. Vor allem am Vormittag können wir noch viel Sonne geniessen. Später gibt es dann mehr Wolken und vor allem im Jura und den Alpen nach kann es regnen und gewittern. Das bei heissen 32 bis 35 Grad.
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2: Uhr. Ich bin Melissa Steuri. Guten Tag.
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2: Der Weltfußballverband FIFA stärkt seinem Präsidenten Gianni Infantino den Rücken. Auf der Plattform X schreibt der Verband, dass es gezielte Versuche gebe, die FIFA und Infantino zu untergraben, etwa indem Unterstellungen und Falschinformationen verbreitet würden. Gianni Infantino steht seit seinen Privatisierungsplänen

0: Innen unter Druck. Mehrere europäische Fußballverbände unterstützen ihn deswegen nicht mehr. Der größte politische Überwachungsskandal der Schweiz hat ab 1930 bis zur Entdeckung Ende der 80er Jahre auch Bundesratsmitglieder getroffen. Das berichtet die Sonntagszeitung. Die Bundespolizei überwachte fast 40 Bundesrätinnen und Bundesräte, darunter Christoph Blocher, Moritz Leuenberger und Elisabeth Kopp. Laut Altbundesrat Moritz Leuenberger stand in den Akten vor allem Banales, aber auch bewusst falsche Informationen. Der Iran stellt neue Forderungen an die USA, damit die Straße von Hormuz wieder geöffnet wird. In einer Erklärung des iranischen Sicherheitsrats heißt es etwa, dass die USA die Islamische Republik nie wieder bedrohen dürfe. Zudem müssten sie den Krieg gegen den Iran und dessen Verbündete in der Region endgültig beenden. Die US-Regierung reagierte bisher nicht auf die neuen Forderungen. Im brasilianischen Amazonasgebiet wird so wenig Wald abgeholzt wie seit einem Jahrzehnt nicht mehr. Laut dem Nationalen Institut für Weltraumforschung wurden seit dem Sommer 2025 knapp 2900 Quadratkilometer abgeholzt, also etwa zweimal die Fläche des Kantons Luzern. Das ist über ein Drittel weniger als in den 12 Monaten davor und der niedrigste Wert, seit die Entwaldung in Echtzeit gemessen wird. Im Berner Oberland hat es auf der A8 Interlaken Richtung Spiez zwischen Fulensee und Spiez einen Unfall gegeben. Passet auf, wenn ihr dort durchfahrt. Und dann kommen die Leute aus den Ferien zurück. Vor dem Gotthard in Norden aufstauen zwischen Quinto und Airolo auf 4 km. Ihr habt gut 40 Minuten länger. Allen unterwegs eine gute Fahrt. Vor allem am Vormittag können wir noch viel Sonne geniessen. Später gibt es dann mehr Wolken und vor allem im Jura und den Alpen nach kann es regnen und gewittern. Das bei heissen 32 bis 35 Grad.
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0: habt ihr auch als liebe Leute eingeladen zum Sonntagsbrunch und jetzt seid ihr so in den letzten Vorbereitungen. Wir legen euch noch ein paar von euren Lieblingshits aufs Zmorgenbuffet. Entweder Sabrina Carpenter, Manchild in der nächsten halben Stunde oder ein bisschen Sommer ins Spiel bringen wir mit dem Miguel Tello. Und wie wäre es mit einem Gigastar unter den Superstars zu brunchen? Taylor Swift ebenfalls für euch nach den Nachrichten mit Elizabeth Taylor.
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1: Der Sonntag, 9. August, das ist 11.
2: Im Studio für euch die Melissa Steuri.
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2: Der grösste politische Überwachungsskandal der Schweiz hat ab 1930 bis zur Entdeckung Ende der 80er Jahre auch Bundesratsmitglieder getroffen. Das berichtet die Sonntagszeitung. Die Bundespolizei überwachte fast 40 Bundesrätinnen und Bundesräte, darunter Christoph Blocher, Moritz Leuenberger und Elisabeth Kopp. Laut Altbundesrat Moritz Leuenberger stand in den Akten vor allem Banales, aber auch bewusst falsche Informationen. Am Bahnhof Aarau ist gestern Abend ein 19-Jähriger niedergestochen worden. Laut Mitteilung wurde die Polizei wegen einer Schlägerei an den Bahnhof Aarau gerufen. Sie traf dabei auf mehrere junge Männer, darunter der 19-Jährige mit schweren Stichverletzungen. Er wurde ins Spital gebracht. Der Täter floh noch, bevor die Einsatzkräfte vor Ort waren. Die Polizei sucht nach dem Täter und Zeugen. Der Iran stellt neue Forderungen an die USA, damit die Straße von Hormuz wieder geöffnet wird. In einer Erklärung des iranischen Sicherheitsrats heißt es etwa, dass die USA die Islamische Republik nie wieder bedrohen dürfe. Zudem müssten sie den Krieg gegen den Iran und dessen Verbündete in der Region endgültig beenden. Die US-Regierung reagierte bisher nicht auf die neuen Forderungen. Im brasilianischen Amazonasgebiet wird so wenig Wald abgeholzt wie seit einem Jahrzehnt nicht mehr. Laut dem Nationalen Institut für Weltraumforschung wurden seit dem Sommer 2025 knapp 2900 Quadratkilometer abgeholzt, also etwa zweimal die Fläche des Kantons Luzern. Das ist über ein Drittel weniger als in den 12 Monaten davor und der niedrigste Wert, seit die Entwaldung in Echtzeit gemessen wird.
1: 2 Minuten über den 11 der Blick auf die Straße. Da kommen gut für Sie, wünschen eine sichere Reise der Sonde. Der Sonde, das wird wie angekündigt, eine heisse Angelegenheit. Wir haben so eine Sonnenwolkenmischung. Über dem Flachland bleibt es heute trocken. Am Nachmittag können es über den Bergen der einen oder anderen lokalen Regensprotz oder mal ein örtliches Gewitter geben. Höchstwert heute bei 32 Grad. Hochsommerlich heiss. Starten wir darauf aber die neue Woche.
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1: Guten Sonntag allerseits. Es gibt eine junge Frau, die ist momentan ein bisschen nervös, weil es könnte sein, dass sie im Sommer 27, also nächsten Sommer, einen Auftritt herlegt im legendären Wembley Stadion London. Also ein Ort, wo legendäre Bands wie Queens schon gespielt haben oder Adele oder Taylor Swift. Nervosität angesagt, also momentan bei der Sabrina Carpenter. Darum tut sie ihn heute noch ein bisschen vehementer ansingen. Zum Start in die Stunde mit Man Child. Schön, hört ihr mit im Studio Philipp Sommerhalder. Grüß. Ja.

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Wir legen noch einmal den Sommer in Sorge. Willkommen im Radio Bern 1 Weekend am Sonntag, 9. August. Vielleicht habt ihr den gestrigen Abend oder die gestrige Nacht auf heute Lake Life Festival Biel nicht auch verbracht. Da haben ja Stars gespielt, wie zum Beispiel Linda Ellis oder der Mark Forster oder auch die schottische Popsängerin Amy MacDonald hat einen Auftritt hergelegt am Ufer vom Bielersee. Und die Amy, die hat streng, die hat heute nämlich schon wieder Termin, und zwar am heiteren Open Air zu Zofingen. Heute Abend am 6:45 wird sie dort ihre Schweizer Fans begeistern. Ich wünsche euch einen begeisternden Sonntag, dass ihr es geniessen könnt, dass ihr es gemütlich nehmen könnt. Noch nicht zu viel am Morgen denken, das sowieso nicht. Denken wir uns einfach irgendetwas Schönes, wenn ihr das paar Minuten Billie Eilish, Birds of a Feather, gute Sonntag allerseits.

Ihr habt eventuell eine lange Nacht am Thunfest verbracht. Da heisst es jetzt Tag wach mit Radio Bern 1. Schön habt ihr euch zugeschaut an diesem Sonntag, 9. August. Das ist Musik zum Wachwerden. Need Your Love, One Republic.

0: Radio Bern am Sonntag und wir bringen euch auch mal ein bisschen näher zu den Stars und eigentlich das im sehr exklusiv persönlichen Rahmen. Momentan, das habt ihr vielleicht mitbekommen, kann man ja bei Radio Bern eintreten, gewinnen für die Radio Bern Stage am übernächsten Mandy mit dem Baschi und die Grenze kommen. Gestern ist die Bernays-Hörer Jade Farmer von Bern.
1: Ja, den gerne. Wirklich seit am Anfang. Ich kann es nicht mal sagen, warum. Es ist einfach sehr authentisch. Ah, jetzt freue ich mich. Mega! Das ist so cool.
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0: guten Sonntagmittag. Ihr könnt es geniessen, dann nehmt ihr es wahrscheinlich so easy. Für Sie das Wort von der Olivia Dean zu sagen. Ihren aktuell hat gerade nach der Nachricht und jetzt sind wir auch noch ein bisschen andere Seiten auf für euch. Also wenn ihr ein bisschen die Luftgitarre im Schatten, was ja geht. Kings of Leon für euch in der nächsten Halbstunde mit You Somebody.
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0: 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Glück winkt gerade nach der Nachricht, jetzt ist 12 Uhr.
2: Im Studio für euch die Melissa Steuri.
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2: Der Bund warnt ab heute vor einer weiteren Hitzewelle.

0: Besonders betroffen sind diesmal die Nordwestschweiz und die Region rund um den Bieler, Neuenburger und Genfer See. Dort gilt ab heute eine Warnung der Stufe 3. Die Hitzewelle dauert laut Meteorologen sicher die ganze nächste Woche. Am Freitag werden in Genf Temperaturen von 36 Grad erwartet. An der 33. Street Parade sind gestern rund 900.000 Techno-Fans ums Zürcher Seebecken getanzt. Die Einsatzkräfte hatten entsprechend viel zu tun. Laut Schutz und Rettung musste die Sanität über 900 Menschen behandeln, vor allem wegen Schnitt- und Schürfwunden oder wegen Alkohol. Die Stadtpolizei Zürich nahm zudem 30 Personen fest, unter anderem wegen Diebstählen, Drogenhandel oder Körperverletzung. Am Bahnhof Aarau ist gestern Abend ein 19-Jähriger niedergestochen worden. Laut Mitteilung wurde die Polizei wegen einer Schlägerei an den Bahnhof Aarau gerufen. Sie traf dabei auf mehrere junge Männer, darunter der 19-Jährige mit schweren Stichverletzungen. Er wurde ins Spital gebracht. Der Täter floh noch, bevor die Einsatzkräfte vor Ort waren. Die Polizei sucht nach dem Täter und Zeugen. Am bei Touristen beliebten Gardasee in Norditalien ist ein Waldbrand ausgebrochen. Rund 250 Menschen mussten gestern ihre Häuser und Ferienunterkünfte verlassen. Betroffen ist der Ort Tignale am Westufer des Gardasees. Inzwischen konnten alle Evakuierten wieder zurück. Der Brand sei aber noch nicht vollständig gelöscht, teilen die zuständigen Behörden mit. Warum der Wald Feuer fing, weiß man noch nicht. Italien kämpft derzeit mit einer Hitzewelle und Temperaturen von über 40 Grad.
1: 2 Minuten ab der 12 Uhr habe ich eine Meldung, interessant für Reisende auf der A1-Fahrt Richtung Zürich. Zwischen der Raststätte Deitigen Süd und Herkingen stockender Verkehr. Der Grund ist Verkehrsüberlastung. Und heute ein Hochsommertag wieder im Büchli steht, so bei der Sonnenwolkenmischung. Punkt der Woche ist es so, dass es über den Berg heute Nachmittag lokal Regentröpfe und Gewitter geben könnte. 32 Grad gibt es heute und auch hochsommerlich heiß. Starten wir darauf ab in die neue Woche.
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1: 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Philipp Sommer, hau dir einen guten Sonntag.

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0: guten Mittag. Wir packen ihn geschwingt bei den Wurzeln. Machen wir auch mit. Um Herkunft, Familie und Freundschaft geht es in Bürgi, einem 10. Album von Baschi. Kürzlich ist es rausgekommen. Erlebt der Baschi live.
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0: Ich begrüsse die Bern Hörerin Sandra Langenegger von Cortage.
2: Hallo, Sally.
0: Du fährst zurück vom Flughafen. Du hast deine Mann, also die einen Sohn und die Mann, einen Flughafen gebracht. Die sind kurz auf dem Flug auf Kanada.
2: Genau, ja, richtig.
0: Und was machen die dort ohne dich?
2: Der Sohn geht dort in ein Maidcamp von British Columbia Hockey League. Ist er eingeladen worden. Und ja, weiß zeigen, was er kann dort.
0: Und hat es Tränen gegeben? Hat es Abschiedstränen gegeben im Flughafen?
2: Nein, heute nicht. Ich bin schon ein bisschen gewöhnt. Das ist nicht das erste Mal.
0: Das ist mir aber so ein bisschen...
2: Er ist schon 2 Jahre in Amerika, hat er Hockey gespielt und ja, die Tochter wird ja dann auch gehen, von dem her. Auch der WC auch geht. Ist das so definitiv ein bisschen.
0: Und jetzt tust du mit der Tochter, und mit der einen Tochter hast du so ein bisschen Frauenweg gebildet, haben wir dem Mann zu Kanada.
2: Genau, ja.
0: Sein.
2: Eine Woche, stundenfrei. Mannenfrei. Nein, Spass. Also, das ist ja ist manchmal auch ein bisschen langweilig. Man ist auch gewöhnt, dass viele Leute um einen sind, wenn man eben eine grosse Familie ist. Aber ja.
0: Du hast plötzlich ganz fest so ein bisschen reduziert, oder? Das zweite.
2: Ja, genau, ja.
0: Und dann verhelfe ich dir doch einfach am besten, dir und deiner Tochter, die jetzt mit dir Wege bildet, verhelfe ich euch doch einfach zu einem Date mit dem Baschi, am Mandy, 17. Ja. August, am Abend, am Haugen, ich hole Radio Bern Stage.
2: Merci vielmals, das ist mega cool.
0: Da
2: freuen wir uns.
0: Nächste Gewinnchance bei mir heute Nachmittag nach der 2 übrigens und laufend anmelden für die Bern Stage mit dem Buggy. Baschi, könnt ihr noch bei uns auftreppen.
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guten Sonntagmittag dir eventuell gerade von den Ferien heimkommen und jetzt gerade so ein bisschen Koffer auspacken und einfach mal so ein bisschen den Gedanken nachhängen, was so die letzten Ferienwochen gebracht haben. Wir wünschen wieder ein gutes Ankommen. Ja, Leben B. Wir schicken euch Musik hören noch ein bisschen in die Ferien mit der Dasha auf Radio Bern 1 mit Austin.

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hat sie sich schon ein bisschen gegoogelt, das spielt Anastasia, wo Ende von diesem Monat am Seaside Festival da wird ein Auftritt haben. Vielleicht wollte sie sich einfach ein bisschen vorfreuen auf ihre Gig in der Spiezer Seebucht. Guten Sonntagmittag, willkommen im Radio Bern ein Weekend. Willkommen zu Teamwork, das wir da für euch parat gemacht haben. Repeated, das ist Zusammenarbeit zwischen Martin Garrix und Mr. Ed Sheeran.

0: Guten Sonntagmittag. Wir haben ganz, ganz viele musikalische Lichtblicke parat für das Leben nach den Nachrichten. Aktuelles von Harry Styles, American Girls, Jojo mit Leaf ebenfalls für euch und Forever Young, David Guetta mit Alphaville und Ava Max.
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0: Das Wichtigste vom bisherigen Sonntag, jetzt in der Übersicht, der Mais.
4: Früh im Studio die Laura Kühne.
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4: Der Bund warnt ab heute vor einer weiteren Hitzewelle. Besonders betroffen sind diesmal die Nordwestschweiz und die Region rund um den Bieler, Neuenburger und Genfersee. Dort gilt ab heute eine Warnung der Stufe 3. Die Hitzewelle dauert laut Meteorologen sicher die ganze nächste Woche. Am Freitag werden in Genf Temperaturen von 36 Grad erwartet. Ein Mann hat gestern Morgen mitten in der Stadt Bern für einen Polizeieinsatz gesorgt. Er soll Steine und eine Glasflasche auf Passanten und einen Linienbus geworfen haben. Als die Polizei ihn stoppen wollte, warf er auch einen Stein in Richtung der Einsatzkräfte und flüchtete. Auf dem Vorplatz der Reitschule konnte der Mann schließlich festgenommen werden. Verletzt wurde laut der Berner Kantonspolizei niemand. Die extreme Trockenheit geht vielen Schweizer Bauern an die Substanz.

0: Distanz. Das zeigen Anrufe beim bäuerlichen Sorgentelefon. Melissa Steuri.
1: Bäuerinnen und Bauern rufen aktuell aus verschiedenen Gründen am Sorgentelefon an. Unter anderem, weil Wasser fehlt, weil es schlechte oder gar keine Ernte gibt, weil man Tiere muss schlachten oder weil die Landwirte krank sind und darum finanzielle Schwierigkeiten haben. Auch der Dauerstress durch die 24-Stunden-Bewässerung kommt beim Sorgentelefon zu Wort. Diese Sorgen und zusätzliche Belastungen können das Familienleben belasten, warnt das Sorgentelefon für Bäuerinnen und Bauern.
0: An der 33. Street Parade haben gestern rund 900.000 Techno-Fans ums Zürcher Seebecken getanzt. Die Einsatzkräfte hatten entsprechend viel zu tun. Laut Schutz und Rettung musste die Sanität über 900 Menschen behandeln, vor allem wegen Schnitt- und Schürfwunden oder wegen Alkohol. Die Stadtpolizei Zürich nahm zudem 46 Personen fest.
2: Kurz nach den 1 haben nach 2 Meldungen 1. Bern fährt Richtung Zürich. Stau wegen Verkehrsüberlastung zwischen der Raststätte Eitigen Süd und Herkingen weiter 10 Minuten länger. Und Verkehrsüberlastung und stockender Verkehr parallel dazu auf der A8 Spiez Richtung Interlaken zwischen Leissigen West und Leissigen Ost. Heisse Sommernachmittag erwartet uns mit einer Sonnenwolkenmischung und 31 bis 32 Grad. Über dem Oberland können es der einen oder anderen Regentropf und den einen oder anderen Gewitter geben. Hochsommerlich heiss. Starten wir morgen noch die neue Woche.
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2: Im Studio Philipp Sommerhalder. Grüße und für den Gesang verantwortlich in den nächsten 3 Minuten ist der Harry Styles.

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guten Sonntagnachmittag. Willkommen bei Radio Bern 1. Ich war beim Thunfest, Jubiläumsausgabe 50 ist das Thunfest. Am Freitag hat er auch einen Auftritt gehabt, vielleicht hat er näher gesehen. Der Solaroy Shooting Star von Solothurn, jetzt bespielt er auf der Reise Richtung Sonntagnachmittag mit seinem aktuellen Hit Hurricane.

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Guten Nachmittag mit Radio Bern 1 und mit eurer Chance, Tickets zu gewinnen für die Radio Bern 1 Stage mit dem Baschi. Der Auftritt von ihm gibt es am übernächsten Montag im Hogany Hall und Eintritte gewinnen für euch. Und eure Lieblingsbegleitung könnt ihr heute Nachmittag bei mir kurz nach der 2 im Radio Bern 1 Weekend. Bis dazu suchen haben wir noch Platz für ganz viel Musik, die wir euch sehr gerne servieren. Das neueste von der Olivia Rodrigo zum Beispiel heisst Drop Dead.

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0: Guten Sonntagnachmittag allerseits. 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Eure Chance winkt gerade nach den Nachrichten. Jetzt haben wir immer noch 9. August, es ist 2.
1: Früh im Studio die Laura Kühne.
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1: Der Bund warnt ab heute vor einer weiteren Hitzewelle. Besonders betroffen sind diesmal die Nordwestschweiz und die Region rund um den Bieler, Neuenburger und Genfersee. Dort gilt ab heute eine Warnung der Stufe 3. Die Hitzewelle dauert laut Meteorologen sicher die ganze nächste Woche. Am Freitag werden in Genf Temperaturen von 36 Grad erwartet. Die extreme Trockenheit geht vielen Schweizer Bauern an die Substanz. Das zeigen Anrufe beim bäuerlichen Sorgentelefon. Melissa Steuri.
3: Bäuerinnen und Bauern rufen aktuell aus verschiedenen Gründen am Sorgentelefon an. Unter anderem, weil Wasser fehlt, weil es schlechte oder gar keine Ernte gibt, weil man Tiere schlachten muss oder weil die Landwirte krank sind und darum finanzielle Schwierigkeiten haben. Auch der Dauerstress durch die 24-Stunden-Bewässerung kommt beim Sorgentelefon zu Wort. Diese Sorgen und zusätzliche Belastungen können das Familienleben belasten, warnt das Sorgentelefon für Bäuerinnen und Bauern.
1: An der 33. Street Parade haben gestern rund 900.000 Techno-Fans ums Zürcher Seebecken getanzt. Die Einsatzkräfte hatten entsprechend viel zu tun. Laut Schutz und Rettung musste die Sanität über 900 Menschen behandeln, vor allem wegen Schnitt- und Schürfwunden oder wegen Alkohol. Die Stadtpolizei Zürich nahm zudem 46 Personen fest. Ein Mann hat gestern Morgen mitten in der Stadt Bern für einen Polizeieinsatz gesorgt. Er soll Steine und eine Glasflasche auf Passanten und einen Linienbus geworfen haben. Als die Polizei ihn stoppen wollte, warf er auch einen Stein in Richtung der Einsatzkräfte und flüchtete. Auf dem

0: Urplatz der Reitschule, konnte der Mann schließlich festgenommen werden. Verletzt wurde laut der Berner Kantonspolizei niemand.
1: Die Übersicht 2 Minuten ab der 2. Da habe ich eine Meldung. Und zwar geht es um die A1, Bernfahrt Richtung Zürich, zwischen Eitigen Süd und Herkingen Stolz wegen Verkehrsüberlastung. Dreht dort 10 Minuten länger. Das Hochsommerwetter, das macht heute Nachmittag so ein sehr bewölkten Eindruck. Über dem Flachland sollte es aber trocken bleiben. Über den Berg ist der eine oder andere Regengutsch und auch mal ein lokales Gewitter möglich. Höchstwert heute Nachmittag bei 32 Grad. Auch der Start in die neue Woche wird auf Abend hochsommerlich heiß.
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1: 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Mikrofon, Philipp Sommerhalter, guten Nachmittag.

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0: Willkommen beim Radio Bernays Weekend. Seid ihr zufälligerweise Eltern? Er auch, neuerdings, genau. Und ein neues Album hat er auch noch rausgegeben. Du weißt, ich habe krass ausbauen. An diesem Hit kommt man aktuell nicht vorbei. Hausbauen.
1: Hey, Hausbauen ist in Bern entstanden. Du glaubst es nicht. Hausbauen ist während einer Songwriting-Session in Bern entstanden und ist ein bisschen länger in meiner Schublade verschwunden, bis ich den jetzt auf einmal ausgepackt habe, ausgerabt habe und endlich auch auf die CD bringen konnte. Ein grosser Song. Und einer, der mir viel bedeutet.
0: Erlebt der Baschi nicht beim Hausbauen, sondern beim Singen und Erzählen. Haut nach und persönlich.
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0: Telefon ist jetzt die Bern 1-Hörer Karin von Oberdiessbach. Du bist gerade am Nähen. Was wird es, wenn es fertig ist?
3: Ja, so Kaktus, Deko-Kaktus. So in einem Töpfchen bin ich mal ausprobieren, etwas Neues.
0: Da braucht es sicher gewisse Fähigkeiten, die ich nicht habe dazu, dass man so etwas überhaupt herstellen kann. Wie bist du dazu gekommen? Wie kommst du auf die Idee?
3: Ja, ich tue eigentlich schon lange ein bisschen nähen. Ich habe manchmal schon einen Handwerkermerit oder so. Und mache es einfach sehr gerne. Meine Mutter hatte ein Geschäft mit Stoff und Wolle. Und da bin ich irgendwie ein bisschen reingerutscht.
0: Ist ein bisschen Gen.
3: Ja, wahrscheinlich schon. Ich denke, schon mein Grossierscher Schneider war. Das habe ich ein bisschen übernommen und ich mache es gerne. Und ich sage, Albe, macht man nichts Dümmeres.
0: Ich hätte dir einen Vorschlag, du könntest dem Baschi etwas nehmen und ihm es persönlich übergeben. Meine 17. August hat er Mahogany Hall.
3: Ja, das klingt gut, ja, kann ich machen. Ich überlege mir was.
0: Kannst du ihm einen Hut nähen? Also, ich weiß nicht, ob man einen Hut kann nähen kann, wahrscheinlich nicht.
3: Nein, also, ja, kann man so, aber das bringe ich auch nicht fertig, sagen wir so.
0: Du musst auch gar nichts machen, du kannst einfach vorbei mit deiner Lieblingsbegleitung. Am übernächsten Montag bist du auf der Gästeliste für die Radio Bern 1 Stage mit dem Baschi.
3: Das ist mega cool, danke viel mal, ich freue mich, super.
0: Nächste Gewinnchance heute Nachmittag bei mir kurz nach der 4. Und laufend uns Glück versuchen in Sachen Baschi, könnt ihr auch bei uns auf der App.
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0: to Saint-Tropez.
1: Von Saint-Tropez gehen wir schnell auf die A1, Radio Bern 1 mit dem Verkehrsservice am Sonntagnachmittag. A1 Bern fährt Richtung Zürich zwischen der Raststätte Tätigen Süd und Herkingen. Stauen wegen Verkehrsüberlastung, die verlieren aktuell an die 10 Minuten. Ich wünsche viel Geduld und sichere Fahrt musikalisch begleiten. Wir nehmen wenige Augenblicke mit Bad Dreams und dem Teddy Swims.
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guten Sonntagnachmittag. Willkommen im Radio Bernays Weekend. Heute ist das Wetter so wieder eine Durststrecke. Darum auch Grüße all denen, die heute beruflich im Einsatz stehen und streng haben, sei es in der Pflege oder in einem Restaurant oder vielleicht als Pilotin, Pilot von einem ÖV. Merci für euren Einsatz an diesem Tag, wie andere können Sonntag geniessen. Und wir geben euch Energie mit direkt ins Musikgehör. Das ist der Luis Capaldi für euch mit Survive.

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0: Sonntag, 9. August, es ist 3.
4: Früh im Studio die Laura Kühne.
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4: Ein E-Bike-Fahrer ist gestern Vormittag bei einem Selbstunfall in Lauenen bei Gstaad schwer verletzt worden. Der Mann wurde in kritischem Zustand mit Rega ins Spital geflogen, wie die Kantonspolizei Bern mitteilte. Der Biker war mit mehreren Personen auf einer Biketour. Aus noch ungeklärten Gründen kam der Fahrer vom Weg ab, geriet in eine Rinne und stürzte. Russland mischt sich offenbar in den Schweizer Abstimmungskampf ein. Das berichtet die Sonntagszeitung. Das russische Portal Russia Today berichtet aktuell auffällig häufig über die Neutralitätsinitiative, die im September zur Abstimmung steht. Das Medium verbreitet dazu falsche oder irreführende Aussagen über die Schweizer Neutralität. Experten sehen darin den Versuch, politischen Druck auszuüben. Die extreme Trockenheit geht vielen Schweizer Bauern an die Substanz. Das zeigen Anrufe beim bäuerlichen Sorgentelefon. Melissa Steuri.
5: Bäuerinnen und Bauern rufen aktuell aus verschiedenen Gründen am Sorgentelefon an. Unter anderem, weil Wasser fehlt, weil es schlechte oder gar keine Ernte gibt, weil man Tiere muss schlachten oder weil die Landwirte krank sind und darum finanzielle Schwierigkeiten haben. Auch der Dauerstress durch die 24-Stunden-Bewässerung kommt beim Sorgentelefon zu Wort. Diese Sorgen und zusätzliche Belastungen können das Familienleben belasten, warnt das Sorgentelefon für Bäuerinnen und Bauern.
4: Der Gesundheitszustand des ehemaligen US-Präsidenten Joe Biden verschlechtert sich. Sein Prostatakrebs habe sich in die Knochen ausgebreitet und darüber hinaus Metastasen gebildet. Das sagte Bidens Sohn Hunter in einem Interview mit dem Sender BBC. Der 83-Jährige habe große Schmerzen und die Krankheit sei kräftezehrend. Joe Biden war bis Januar 2025 US-Präsident. Seither tritt er nur noch selten öffentlich auf.
0: 2 Minuten ab der 3 Stau wegen einem Pannenfahrzeug auf der Autobahn 1 Zürich fährt Richtung Bern. Konkret ist der Stau zwischen Kriegstetten und Schönbühl. Die verlieren momentan 35 Minuten stockenden Verkehr.

Er auf der Gegenrichtung 1, beim Fahrtrichtung Zürich. Da hat er gut 10 Minuten länger zwischen Schönbühl und Kirchberg. Hochsommerlich heiss heute Nachmittag, trotz vielen Quellwolken. Es ist trocken, vor allem über dem Flachland, bei aktuell 30 Grad. In den Bergen kann es lokal regnen und gewittern. Heiss wird es ja zum Start in die neue Woche. Willkommen im Radio Bernays Weekend. Schön, dass ihr euch zugeschaltet. Mein Name ist Philipp Sommerhalder. Grüß euch.

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0: Mail bekommen von der Bernays-Hörerin Tanja. Sie schreibt uns auf studio@radiobernays.ch. Sie sind Lehrerin, sie sind Preppen. Morgen haben sie den ersten Schultag mit neuen Schülerinnen und Schülern. Sie sind nervös, aber freuen sich irgendwie auch extrem. Morgen für viele Menschen der erste Tag im Schulbetrieb. Natürlich auch Thema bei Radio Bernays. Begrüßen Nicole Zog von der Radio Bernays. Morgen schon bei dir, kann man sagen, noch nicht so wahnsinnig lange her, dass du den ersten Schultag hast, oder?
1: Ich kann mich wirklich im Fall nicht mehr so daran erinnern. Ich weiß nicht noch, wie mein Schulsack hat ausgesehen. Es war so ein blauer mit so rosarot irgendwie auf der Seite. Der gefällt mir im Fall noch heute. Wenn ich ihn sehe auf den Fotos, muss ich sagen, er gefällt mir noch heute.
0: Fast geräumt, dass du ihn nicht mehr hast.
1: Ja, es ist ein bisschen so. Vielleicht könnte ich den heute so reden, von der Größe her, von der Proportion aus Handtäschchen brauchen.
0: Ob Handtäschchen oder einfach ganz normale Schulsacken. Wir wünschen allen Beteiligten morgen wieder einen guten Anfang im Schulbetrieb. Ehemalige Erstklässlerinnen geben Tipps den neuen Erstklässlerinnen und Erstklässlern morgen zum Start in die neue Woche in der Radio Bernays. Morgen ist auch weiterhin Freude.

Sex on Fire. Also an anderen Orten geht es momentan nicht so tief vorwärts wie vorhin bei den Kings of Leon. Radio Bern 1 um 3:30 mit dem Blick auf die Straße. Da habe ich eine A1-Meldung zu die Richtung Bern zwischen Kirchberg und Schönbühl. Stau jetzt direkt eine halbe Stunde länger. Und stockender Verkehr auf der Gegenrichtung A1-Fahrt Richtung Zürich zwischen Schönbühl und Kirchberg.

0: wo ich die Radio Bern 1 Hörer Sandra Langenegger von Gordast heute lernen kennen. Der war auf dem Rückweg gesehen. Sie hat nämlich gerade ihren Mann und ihren einen Sohn einen Flughafen abgegeben. Die sind momentan auf dem Flug auf Vancouver. Wie geht das genau, Sandra?
1: Der Sohn geht dort in ein Maincamp für British Columbia Hockey League. Ist er eingeladen worden. Und ja, weil es zeigen, was er kann dort.
0: Und bis Sandra als Mann wieder von Kanada zurück war, bin wieder zu mit ihrer einen Tochter zu gehen. Du hast quasi so kleine Frauen wegen. Und haben wir gefunden, geben wir nachher ein bisschen Mannenbesuch mit auf den Weg. Darum, Sandra hat heute gewonnen, zu eintreten für die Radio Bern 1 Stage mit dem Baschi. Der Mundartstar ist am übernächsten Mendiabend zu Gast. Und zwar in der Mahogany Hall zu Bern. Das sind so Sachen, die man nicht kaufen kann, sondern einfach nur gewinnen. Baschi, Radio Bern 1 Stage, nächste Chance hier bei mir auf dem Sender für Tickets zu gewinnen für euch und eure Begleitung. Heute Nachmittag kurz nach der 4. Und euer Glück laufend versuchen könnt ihr bei uns auf der Radio Bern 1. 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

0: Wie wär's mit einem Geschenk am Sonntagnachmittag? Habe ich mit ein bisschen Glück zwei Eintritte für die Radio Bern 1 Stage mit dem Baschi. Das Glück winkt gerade nach den News, jetzt ist 4 Uhr.
1: Früh im Studio die Laura Kühne.
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1: Russland mischt sich offenbar in den Schweizer Abstimmungskampf ein. Das berichtet die Sonntagszeitung. Das russische Portal Russia Today berichtet aktuell auffällig häufig über die Neutralitätsinitiative, die im September zur Abstimmung steht. Das Medium verbreitet dazu falsche oder irreführende Aussagen über die Schweizer Neutralität. Experten sehen darin den Versuch, politischen Druck auszuüben. Ein E-Bike-Fahrer ist gestern Vormittag bei einem Selbstunfall in Lauenenberg-Stadt schwer verletzt worden. Der Mann wurde in kritischem Zustand mit Reha ins Spital geflogen, wie die Kantonspolizei Bern mitteilte. Der Biker war mit mehreren Personen auf einer Biketour. Aus noch ungeklärten Gründen kam der Fahrer vom Weg ab, geriet in eine Rinne und stürzte. Der Gesundheitszustand des ehemaligen US-Präsidenten Joe Biden verschlechtert sich. Sein Prostatakrebs habe sich in die Knochen ausgebreitet und darüber hinaus Metastasen gebildet. Das sagte Bidens Sohn Hunter in einem Interview mit dem Sender BBC. Der 83-Jährige habe große Schmerzen und die Krankheit sei kräftezehrend. Joe Biden war bis Januar 2025 US-Präsident. Seither tritt er nur noch selten öffentlich auf. Russland könnte in den nächsten Jahren testen, wie geschlossen das Verteidigungsbündnis NATO auf einen Angriff reagiert. Darüber berichten US-Medien und stützten sich auf Informationen des US-Geheimdienstes. Denkbar ist, dass Russland das Bündnis mit einem Cyberangriff oder dem Eindringen in ein NATO-Land herausfordern will. Besonders gefährdet seien Polen und die baltischen Staaten.
0: Die Übersicht um 2 ab 4 legen wir los mit der Meldung von der A1-Fahrt Richtung Zürich zwischen Schönbühl und Kirchberg stockenden Verkehr wegen Verkehrsüberlastung und Verkehrsüberlastung auf der Strecke Richtung Zürich zwischen Lauterbach und Herkingen. Dort hat er 10 Minuten länger. Gehen wir noch für 2 Meldungen ins Oberland. A6 Müllen Richtung Thun zwischen Thun Süd und Thun Nord stocken ebenfalls und auch Verkehrsüberlastung auf der A8 Brienz Richtung Spiez zwischen Wilderswil und der Gipsfabrik. Wetter nach wie vor ein heißer Lauf. Wir haben zwar viel Quellwolken, über dem Flachland bleibt es aber trocken. Regengüsse und Gewitter, die passieren heute lokal im Oberland. Der Start in die neue Woche wird auch wieder hochsommerlich heiß.
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0: Ja, da kommt da mal Freude auf.
3: Das ist voll cool.
4: Merci vielmal, mega lieb.
5: Super, merci vielmal, das ist mega, mega cool.
0: Ich finde auch dir Eintritte für die Radio Bern 1

Backstage mit ihm. Der Paschi himself und er ist noch persönlich am Ende 17. August am Abend in der Mahogany Hall. Tickets kann man nicht kaufen, aber gewinnen. Zum Beispiel jetzt läutet man an und mit ein bisschen Glück seid ihr mit Begleitung kurzum auf der Gästeliste. Das Telefonnummer ins Studio 031 327 11 22. Am Mikrofon Philipp Sommerhalder. Grüße.

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0: guten Sonntagnachmittag, schätzt ihr Songs über Herkunft, Freundschaft und Familie? Dann seid ihr bei immer richtigen Adresse.
1: Ich bin nur ein Bürgi und habe Pfannen im Wind.
0: Bürgin, so heisst das neue Album von Baschi. Der Mundartstar zeigt sich kurzum seinen Berner Fans gegenüber sehr persönlich und hautnah.
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0: Begrüßt Cornelia Burkhardt, zugeschaltet von wo?
3: Ich leute aus dem Neuenburgischen an.
0: Das ist durchaus erlaubt. Wie ist das Wetter bei dir im Neuenburgischen?
3: Ja, ich auch gleich heiß wie bei euch wahrscheinlich. Mhm. Schön, aber wir wollen nicht jummern, oder?
0: Unbedingt.
3: Es ist ja Sommer.
0: Vom Dialekt her hätte ich jetzt nicht unbedingt in den Kanton Neuenburg verfrachtet. Du hast deine Wurzeln wo?
3: Meine Wurzeln sind im Aargau, aber ich wohne schon über 30 Jahre im Welschen unten. Also,
0: da bist du.
3: Ich bin schon mehr verwurzelt im Welschen wie in der Deutschschweiz.
0: Um Wurzeln geht es im neuen Album von Baschi. Bürgin heisst sein 10. Studioalbum mit Willen und Mösterli daraus. Singt und erzählt er am Mandy 17.11. in Bern in der Mahogany Hall. Und im Publikum bist du mit Begleitung. Herzliche Gratulation.
3: Ja, genial. Super. Hey, merci vielmals. Merci tausendmal. Super.
0: Da, und du darfst dich wirklich freuen. Hast du so ein Hauch von einer Ahnung, wer du mitnimmst auf Bern?
3: Wahrscheinlich einer von meinen Söhnen, ja. Ja, mal.
0: Sehr gut.
3: Wenn er Lust hat.
0: Mal. Jeder hat schon Lust.
3: Glaub's auch. Mal.
0: Wie der ist mit der Mutter einen glatten Abend, warum auch nicht, oder?
3: Richtig. Zwischendurch braucht es das.
0: Gewinnt auch dir Tickets für die Bern Stage mit dem Baschi. Euer Glück probieren könnt ihr auch auf unserer App.

0: Ihr hört Radio Bern 1 kurz mit den Sounds von Coldplay und dem Iggy Kelly. Und jetzt gerade mit dem Verkehrsservice 10 Minuten über den halben 5 da nach 3 Meldungen. Legen wir los mit der A1 Fahrt Richtung Zürich zwischen Lauterbach und Herkingen. Stau wegen Verkehrsüberlastung. 10 Minuten länger habt ihr da. Dann gehen wir noch für 2 Meldungen Richtung Oberland. A6 Mühlen Richtung Thun. Zwischen Thun Süd und Thun Nord ist es zum Stocken. Und Stau wegen Verkehrsüberlastung auf der A8 Brienz Richtung Spiez zwischen Wilderswil und der Gipsfabrik. Laufend informiert über die Verkehrssituation werdet ihr auf der Radio Bern 1 App. Gute Fahrt.
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das jetzt Radio Bern 1 Weekend mit euren Lieblingshits und mit dem einen oder anderen Abstecher zum Schutten. Der amtierende Schweizer Meister FC Thun, heute Nachmittag zu Gast beim FC Basel. Die Partie ist eine knappe Viertelstunde alt und der Gastgeber ist in der vierten Minute in Führung gegangen, dank einem Treffer vom Son. Also Spielstand Basel Thun 1-0.

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0: bisschen Nervosität mit gewissen Familien. Vielleicht morgen Kinder, die zum ersten Mal in die Schule gehen, ersten Schultag. Und jetzt sollte man noch gewisse Sachen vorbereiten. Wo sind die Finken? Und haben wir vielleicht genug Einfassungspapier, wenn es nötig ist. Ich wünsche euch viel Glück bei der Vorbereitung. Ich komme schon gut. Wir haben noch viel gute Musik auf dem Weg. Guten weiter Sonntagabend, geniessen Taylor Swift nach den News mit der Fade of Ophelia. Ellie Goulding ist da für euch mit Lights und Stichwort Damenwahl. Da bleiben wir gleich dabei. Tiffany Harris. Neue Hit für Vertigo in der nächsten Halbstunde.
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0: Auch zum Wochenstart bleibt es übrigens der sommerliche oder hochsommerliche Eis. Und jetzt gibt es das aktuelle News-Update im 5.
3: Ich bin Laura Kühne, guten Abend.
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3: Die Street Parade ist am Zürcher Hauptbahnhof aus Sicht der Kantonspolizei Zürich weitgehend ruhig verlaufen. Trotz der vielen Menschen registrierte die Kantonspolizei keine schweren Delikte. 41 Personen wurden bei Kontrollen oder von Fandern festgenommen. Auf den Straßen stoppte die Polizei zudem 13 Personen, die unter Alkohol- oder Drogeneinfluss am Steuer saßen. Ihnen wurde der Führerausweis vorläufig abgenommen. Insgesamt kontrollierte die Polizei über 260 Fahrzeuge. Das amerikanische Robotaxi-Unternehmen Waymo hat in der Schweiz eine Niederlassung eröffnet. Das berichtet die NZZ am Sonntag. Welche Pläne Waymo hier verfolgt, ist nicht bekannt. Das Bundesamt für Straßen habe bisher keinen Antrag für einen Pilotversuch mit Robotaxis erhalten. Waymo betreibt seit 6 Jahren in mehreren US-Städten selbstfahrende Taxis. Russland könnte in den nächsten Jahren testen, wie geschlossen das Verteidigungsbündnis NATO auf einen Angriff reagiert. Darüber berichten US-Medien und stützten sich auf Informationen des US-Geheimdienstes. Denkbar ist, dass Russland das Bündnis mit einem Cyberangriff oder dem Eindringen in ein NATO-Land herausfordern will. Besonders gefährdet seien Polen und die baltischen Staaten.
4: Sport.
3: Das erste Spiel der heutigen dritten Runde in der Fußball-Super League ist zu Ende. Der FC Lugano bootigt den FC Zürich zu Hause gleich mit 5:0. Weitere Spiele sind heute noch am Laufen. Der FC Basel trifft zu Hause auf den Meister Thun und FC Sion spielt gegen Vaduz. Auch treffen St. Gallen und Luzern noch aufeinander.
0: Dann geht ein kleiner Nachtrag in Sachen FC Thun. Auswärts haben wir Spiele gegen FC Basel vorhin gehört. 32. Spielminute. Die Gastgeber von Basel sind in Führung mit 2:0. Der Blick auf die Straße 2 Minuten ab der 5. Jetzt ist mir irgendwie der Computer abhanden gekommen. Respektive, das ist jetzt fies. Ach, könnt ihr schnell die Tüme drücken? Ah, da sind wir wieder. Also, die Übersicht 2 Minuten über der 5. Legen wir los mit der Meldung von der A1-Fahrt Richtung Zürich zwischen Lauterbach und Herkingen Stolz. Wegen Verkehrsüberlastung dauert eine Viertelstunde länger. Dann gehen wir noch für 3 Meldungen Richtung Oberland. A6 Müllen Richtung Thun. Zwischen Thun Süd und Thun Nord ist es ebenfalls im Stocken. Und auf der A6 Autoverlag Richtung Auto verladen Richtung Müllen zwischen Frutig und Reichenbach ist es im Stauen. Und schlussendlich noch Stauen auf der A8 Brienz Richtung Spiez zwischen Wilderswil und der Gipsfabrik. Und Sonntagabendwetter, das ist im Flachland recht sonnig und gefreut und vor allem sehr, sehr warm. Bei 31 Grad über dem Oberland kann es der ein oder andere Regentropf oder ein lokales Gewitter geben. In der Nacht auf morgen ist dann mehrheitlich wieder trocken. Die Temperaturen sinken auf 18 Grad. Und dann morgen zum Start in die neue Woche wird es auch wieder recht

0: teils mit ähnlichen Höchstwerten wie heute Morgen Nachmittag kann es verbreitet kommen, regnen und gewittern.
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0: Schön dürfen wir euch durch einen Sonntagabend begleiten. Und das machen wir mit geballter Star Power, Ellie Goulding in ein paar Minuten. Und sie ist Taylor Swift mit Fate of Ophelia. Mein Name ist Philipp Sommer. Alter, grüß.

0: Radio Bern 1 wünscht einen guten Sonntagabend. Wir schreiben den 9. August. Das heisst, morgen geht es für viele wieder weiter mit dem Leben B. Das Leben nach den wohlverdienten Sommerferien, jetzt für viele zu Ende gehen. Und auch Ferien genossen hat Bern 1-Hörer Nicole Roth von Ittigen. Ihr seid in Slowenien gesehen. Was hat dir gefallen daran?
1: Es hat auch viele Seen. Also es ist wirklich, die sind mega schön. Und das finde ich so mega toll eigentlich in Slowenien.
0: Und wie seid ihr gereist? Mit einem Camper, Zelt oder Wohnung? Oder?
1: Mit dem Auto sind wir gegangen. Und dann haben wir einfach so tageweise, also so 3-4 Tage immer an einem Ort und dann immer weiter. Das war sehr schön. Ja.
0: Und ist es hart gewesen, wieder ins Leben B zu starten?
1: Ja, mega. Definitiv.
0: Du hast die Ferienfoto schon ein bisschen sortiert, das Infolor-Buch quasi in Auftrag gegeben?
1: Nein, das ist nicht meine Sache, das macht mein Mann.
0: Ich lasse ihn ganz herzlich grüßen.
1: Das will ich machen.
0: Nicole Roth von Ittigen, nach der Sommerferien sie wieder arbeiten geht. Vielleicht ganz viele von euch, die jetzt zuhören, auch so morgen wieder vorbei mit der offiziellen Sommerferien. Und schon mal einen guten Start. Es geht schon, zusammen schaffen wir das, oder? Heute, Tamara Rossinelli auf Radio Bern 1.

0: Halbzeitpause der FC Thun auswärts gegen FC Basel um Schutten und Baby führen mit 2-0. Der Blick auf die Strasse kurz vor der halben 6 habe ich 3 Meldungen und legen wir los mit der 1 Fahrt Richtung Zürich zwischen Kriegstedt und Herkingen. Stauzeugenverkehrsüberlastung dauert eine knappe halbe Stunde länger. 2 Meldungen noch vom Berner Oberland an 6 Kandersteg Richtung Autoverlad. Kandersteg Autoverlad Richtung Müllene, jetzt ist gegangen. Da hat er den Stau zwischen Frutigen und Reichenbach und A8 Brienz Richtung Spiez zwischen Wilderswil und Gipsfabrik ist ebenfalls am Stau.
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verwöhnen. Euer Musikchor geht weiter mit neuem Sound. In wenigen Augenblicken Temper City dann für euch. Und ihr aktuell Hit Self wäre 18 Minuten vor der 6. Der FC Thun auswärts zum Spielen gegen FC Basel. 53 ist die Part auf 54 ist die Spielminute. Basel führt gegen die Oberländer mit 3-0.

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0: wegen der Vorbereitungen zum Znacht. Wir schicken euch ganz viele musikalische Grüße in die Küche. Jetzt völlig Sian featuring Jay Hart, Nachtnews mit Pride, oder? I Follow Rivers ebenfalls. Dabei unser Teddy Swims. Das singt mich ebenfalls mit Mr. Know-It-All in der nächsten halben Stunde auf Radio Bern 1.
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2: Beim Berner Rassischen Schwingfest dominiert heute klar der Fabian Studemann. Und ein Bauprojekt baut in Zollikofen. Rund 140 neue Wohnungen sollen entstehen. Der Widerstand in der Gemeinde, der ist aber gross. Das sind die Argumente von beiden Seiten.
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0: Aktuelle News-Update für euch Sonntag, 9. August, jetzt am 6.
3: Ich bin Laura Kühne, guten Abend.
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3: Fürs Klima kann es sich laut einer neuen US-Studie lohnen, einen Benziner frühzeitig durch ein Elektroauto zu ersetzen. Die Forschenden haben berechnet, selbst wenn ein Benziner erst 2 Jahre alt ist, gleicht das E-Auto die zusätzlichen Emissionen seiner Herstellung nach rund 3 Jahren aus, schreibt der Tagesanzeiger. Das amerikanische Robotaxi-Unternehmen Waymo hat in der Schweiz eine Niederlassung eröffnet. Das berichtet die NZZ am Sonntag. Welche Pläne Waymo hier verfolgt, ist nicht bekannt. Das Bundesamt für Straßen habe bisher keinen Antrag für einen Pilotversuch mit Robotaxis erhalten. Waymo betreibt seit 6 Jahren in mehreren US-Städten selbstfahrende Taxis. Die Street Parade ist am Zürcher Hauptbahnhof aus Sicht der Kantonspolizei Zürich weitgehend ruhig verlaufen. Trotz der vielen Menschen registrierte die Kantonspolizei keine schweren Delikte. 41 Personen wurden bei Kontrollen oder von Fahndern festgenommen. Auf den Straßen stoppte die Polizei zudem 13 Personen, die unter Alkohol- oder Drogeneinfluss am Steuer saßen. Ihnen wurde der Führerausweis vorläufig abgenommen. Insgesamt kontrollierte die Polizei über 260 Fahrzeuge.
4: Sport.
3: Das erste Spiel der heutigen 3. Runde in der Fußball Super League ist zu Ende. Der FC Lugano bootigt den FC Zürich zu Hause gleich mit 5:0. Weitere Spiele sind heute noch am Laufen. Der FC Basel trifft zu Hause auf den Meister Thun und FC Sion spielt gegen Vaduz. Auch treffen St. Gallen und Luzern noch aufeinander.
0: Zwei ab 6 Uhr nach 3 Meldungen eins Bahnfahrt Richtung Zürich zwischen Kriegstedt und Herkingen. Verkehrsüberlastung, darum ein Stau und der verliert 20 Minuten. Und dann noch 2 Meldungen aus dem Berner Oberland. A6 Kandersteg, Autoverlag Richtung Müllene. Da ist der Stau wegen Verkehrsüberlastung zwischen Frutigen und Reichenbach. Und A8 Brienz Richtung Spiez zwischen Wilderswil und der Gipsfabrik. Ebenfalls Verkehrsüberlastung auf diversen Abschnitten. Sonntagabendwetter im Flachland eigentlich eine gefreute Angelegenheit. Temperaturen bei heissen 30 Grad. In der Nacht auf morgen ist trocken. Temperaturen sinken auf 18 Grad. Hochsommerlich heiss wird auch zum Wochenstart bei ähnlichen Höchstwerten wie heute. Morgen Nachmittag Kassel lokal regnen und gewittern.
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0: Noch schnell ein Update in Sachen FC Thun, wo auswärts gegen FC Basel am Spielen ist. Die Partie ist in der 74. Spielminute. 1:3 ist der Spielstand aus Sicht der Oberländer. Im Studio Philipp Sommerhalder, guten Abend miteinander.

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0: Guten Sonntagabend mit der Radio Bern 1. Zum Start in die neue Woche begrüßt am Morgen wieder Nicole Zaug mit der neuen Ausgabe von der Radio Bern 1 Morgenshow. Nicole, hast du das letzte Mal ein Playstation gespitzt?
1: Es ist wirklich schon lange her, ich weiss es nicht. Hm? Aber ich könnte es noch.
0: So Zeug haben wir noch gelernt, oder? Morgen für viele erster Schultag, bei dir ist sie ja noch nicht so lang.
1: Genau, nicht mal vielleicht. Aber ja, erster Schultag. Ich kann mich wirklich im Fall nicht mehr so daran erinnern. Ich weiss auch noch, wie mein Schulsack hat ausgesehen. Es war so ein blauer gewesen, mit so rosarot drin irgendwie auf der Seite. Das gefällt mir im Fall noch heute. Wenn ich ihn sehe auf den Fotos, muss ich sagen, gefällt mir noch heute.
0: Fast geräumt, dass du ihn nicht mehr hast.
1: Ja, es ist ein bisschen so. Vielleicht könnte ich den heute so reden, von der Größe her, von der Proportion aus Handtäschchen brauchen.
0: Ich hatte so eine halbe Kuh im Rücken. Ich hatte Kiel zu unserer Zeit noch so einen Schulsack mit so einem, das war wahrscheinlich ein Imitat. Ich kann mir nicht vorstellen, dass die für mich eine ganze Kuh dran gegeben haben. So mit einem Kuhfähli-Imitat. Und eben, wie du sagst, die Modi, so ein bisschen entweder eben blau.
1: Ja.
0: Blau oder rot oder orange oder so.
1: Und was ich noch weiss, wir hatten zwei mega nette Klassenlehrerinnen. Und zwar so tolle Frauen. Wenn ich die heute noch sehe, habe ich richtig, richtig Freude. Und dann finde ich, die haben irgendetwas richtig gemacht.
0: Grüße an dieser Stelle allen Lehrerinnen und Lehrer, die morgen wieder neue Schülerinnen und Schüler begrüßen. Wie beurteilen es Kinder, die schon länger Schulbetrieb kennen? Welche Tipps geben so ein bisschen gestandene Schülerinnen und Schüler den ABC-Schützinnen und Schützen? Das gehört morgen zum Start in die neue Woche bei der Nicole in der Radio Bern 1 Morgenschau.

hört Radio Bern 1 in ein paar Minuten, ist 6:30. Endstand, der FC Thun verliert auswärts gegen FC Basel mit 2:4.

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1: Beim Bern-Jurassischen Schwingfest dominiert heute klar der Fabian Studemann. Und ein Bauprojekt baut in Zollikofen. Rund 140 neue Wohnungen sollen entstehen. Der Widerstand in der Gemeinde, der ist aber gross. Das sind die Argumente von beiden Seiten.
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0: Personen holten ihn aus dem See und versuchten, ihn wiederzubeleben. Er starb noch vor Ort. Laut der Kantonspolizei Bern steht als Ursache ein medizinisches Problem im Vordergrund. Drei große Festivals im Kanton Bern ziehen eine positive Wochenendbilanz. Das Thunfest verzeichnete bei seiner 50. Ausgabe mit rund 30.000 Besucherinnen und Besuchern einen Rekord. Auch das Baskers in der Berner Altstadt verlief laut den Veranstaltern friedlich und ohne nennenswerte Zwischenfälle. Am Lake Life Festival am Bieler See feierten während 10 Tagen rund 85.000 Menschen. Trotz positiver Bilanz kam es auf der Wasserrutschbahn zu 2 Zwischenfällen. Fürs Klima kann es sich laut einer neuen US-Studie lohnen, einen Benziner frühzeitig durch ein Elektroauto zu ersetzen. Die Forschenden haben berechnet, selbst wenn ein Benziner erst 2 Jahre alt ist, gleicht das E-Auto die zusätzlichen Emissionen seiner Herstellung nach rund 3 Jahren aus, schreibt der Tagesanzeiger. Alle Beamten der umstrittenen US-Einwanderungsbehörde ICE sollen bis Ende Monat mit einer Kamera ausgestattet werden. Das hat der Direktor der Behörde angekündigt. Damit reagiert ICE auf Kritik, nachdem bei Einsätzen wiederholt Menschen getötet wurden. In mehreren Fällen trugen die Beamten keine Kameras am Körper, weshalb die Vorfälle nicht rekonstruiert werden konnten.
1: Sport.
0: In der heutigen dritten Fußball-Super-League-Runde gewinnt der FC Lugano zu Hause gegen den FC Zürich gleich mit 5:0. Der FC Basel schlägt den Meister Thun zu Hause mit 4:2. Auch für Sion gibt es einen Heimsieg gegen Vaduz mit 3:2. Das Spiel St. Gallen-Luzern ging unentschieden mit 2:2 aus. Noch recht etwas los unterwegs. 10 Minuten mehr einplanen auf der 8. Brienz Richtung Spiez zwischen Wilderswil und Gipsfabrik. Dann zwischen Hilterfingen und dem Kreisverkehr Thun dort Richtung Burgstrasse stehen wir im Stau. 20 Minuten mehr planen dort. Dann ebenfalls Stau auf der A6 Kandersteg, Autoverlad Richtung Müllene. Dort zwischen Fruttigen und Reichenbach, wo wir im Stau stehen. Dann auf der 8. Brienz Richtung Sarne zwischen Brünig und Giswil Süd. Eine halbe Stunde mehr einrechnen. Und auf der A1 Bern Richtung Zürich zwischen der Verzweigung Lauterbach und Herkingen stehen wir ebenfalls noch im Stau. 10 Minuten plus heisst das dort. Alle unterwegs, für die, die es brauchen, viel Geduld und sonst ganz eine gute Fahrt.
2: Die Nacht auf morgen bietet ein paar wenige Wochen, ist aber trocken. Die Temperaturen sinken auf 18 Grad. Am Ende, da starten wir recht sonnig mit Quellwoche. Da könnte es am Nachmittag das ein oder andere Regentröpfchen oder mal ein Gewitter geben. Zum Start in die neue Woche wird es heiss, bis zu 31 Grad überkommen wir.
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0: eröffnete bei seiner 50. Ausgabe mit rund 30.000 Besucherinnen und Besuchern einen Rekord. Auch das Buskers in der Berner Altstadt verlief laut den Veranstaltern friedlich und ohne nennenswerte Zwischenfälle. Am Lake Life Festival am Bieler See feierten während 10 Tagen rund 85.000 Menschen. Trotz positiver Bilanz kam es auf der Wasserrutschbahn zu 2 Zwischenfällen. Bei Schüssen in einer dänischen Kleinstadt nahe der Hauptstadt Kopenhagen sind 3 Männer verletzt worden. Lebensgefahr bestehe nicht, teilte die Polizei mit. Bevor die Schüsse fielen, sei es innerhalb einer größeren Gruppe in einer Wohnsiedlung zu einer Schlägerei gekommen. Nach ersten Erkenntnissen seien die mutmaßlichen Täter dann in einem Auto geflohen. Zum genaueren Motiv könne man derzeit keine Angaben machen, so die Polizei weiter.
1: Sport.
0: Demi Vollering gewinnt die Frauen-Tour de France. Die Niederländerin im Maillot-Jaune setzte sich 15 Kilometer vor dem Ziel von ihrer Konkurrentin Kasia Nivia-Doma ab und sicherte sich auch den 3. Etappensieg dieses Jahres. Für die Schweiz endete die Rundfahrt hingegen mit einer Enttäuschung. Marlene Reusser stürzte. In der heutigen 3. Fußball-Super-League-Runde gewinnt der FC Lugano zu Hause gegen den FC Zürich gleich mit 5:0. Der FC Basel schlägt den Meister Thun zu Hause mit 4:2. Auch für Sion gibt es einen Heimsieg gegen Vaduz mit 3:2. Das Spiel St. Gallen-Luzern ging unentschieden mit 2:2 aus. Gute Nachrichten, ich habe gerade keine Meldungen von grösseren Störungen unterwegs. Das heisst, ihr habt eine freie Fahrt, kommt gut und sichert euch ein Ziel und geniesst euch einen Sonntagabend.
2: Die Nacht auf morgen bietet ein paar wenige Wolken, ist aber trocken. Die Temperaturen sinken auf 18 Grad. Am Ende, da starten wir recht sonnig mit Quellwolken. Da könnte es am Nachmittag das eine oder andere Regentröpfchen oder mal ein Gewitter geben. Zum Start in die neue Woche wird es heiss, bis zu 31 Grad überkommen wir.
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2: Diese Themen haben deutsche Schlagzeilen gemacht. Guten Abend.
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2: An der 33. Street Parade haben gestern rund 900.000 Techno-Fans ums Zürcher Seebecken getanzt. Die Einsatzkräfte hatten entsprechend viel zu tun. Laut Schutz und Rettung musste die Sanität über 900 Menschen behandeln. Vor allem wegen Schnitt- und Schürfwunden oder wegen Alkohol. Die Stadtpolizei Zürich nahm zudem 46 Personen fest, unter anderem wegen Diebstählen, Drogenhandel oder Körperverletzung. Sie stellte zudem mehrere Gramm Amphetamin, Kokain oder über 100 Ecstasy-Pillen sicher. Die extreme Trockenheit geht vielen Schweizer Bauern an die Substanz. Das zeigen Anrufe beim bäuerlichen Sorgentelefon. Melissa Steuri.
3: Bäuerinnen und Bauern rufen aktuell aus verschiedenen Gründen am Sorgentelefon an. Unter anderem, weil Wasser fehlt, weil es schlechte oder gar keine Ernte gibt, weil man Tiere schlachten muss oder weil die Landwirte krank sind und darum finanzielle Schwierigkeiten haben. Auch der Dauerstress durch die 24-Stunden-Bewässerung kommt beim Sorgentelefon zu Wort. Diese Sorgen und zusätzliche Belastungen können das Familienleben belasten, warnt das Sorgentelefon für Bäuerinnen und Bauern.
2: Ärztinnen und Ärzte müssen Rabatte auf Medizinprodukte grundsätzlich an ihre Patientinnen und Patienten weitergeben. Ob sie das tatsächlich tun, hat das Bundesamt für Gesundheit in den letzten Jahren aber kaum kontrolliert. Laut der NZZ am Sonntag fehlt dem BAG das Personal. Mitarbeitende, die seit 2020 für diese Kontrollen vorgesehen waren, wurden für Arbeiten rund um die Krankenkassenprämien eingesetzt. Bereits Ende des letzten Jahres berichtete die NZZ, dass Ärzte mit Rabatten der Pharmabranche Millionen verdienen. Das amerikanische

0: halten. Waymo betreibt seit 6 Jahren in mehreren US-Städten selbstfahrende Taxis. Inzwischen führt das Unternehmen 500.000 Fahrten pro Woche durch.
1: Bundesrätin Elisabeth Baumschneider fordert einen besseren Schutz vor sexualisierter Gewalt durch K.O.-Tropfen. Es brauche mehr Aufklärung und Information, sagte die Gesundheitsministerin im Sonntagsblick. Vielen sei nicht bewusst, dass solche Substanzen auch im privaten Umfeld eingesetzt werden können. Das hätten jüngst publik gemachte Fälle deutlich gezeigt. Zwar sei es bereits verboten, Menschen mit K.O.-Tropfen gefügig zu machen, beim Schutz der Betroffenen sieht Baumschneider aber noch Verbesserungspotenzial.
2: Die Nacht auf morgen bietet ein paar wenige Wolken, ist aber trocken. Die Temperaturen sinken auf 18 Grad. Am Ende, da starten wir recht sonnig mit Quellwolken. Da könnte es am Nachmittag das eine oder andere Regentröpfchen oder mal ein Gewitter geben. Zum Start in die neue Woche wird es heiss, bis zu 31 Grad überkommen wir.
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2: Diese Themen haben heute Schlagzeilen gemacht. Guten Abend.
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2: Der Weltfußballverband FIFA stärkt seinem Präsidenten Gianni Infantino den Rücken. Auf der Plattform X schreibt die FIFA, dass es gezielte Versuche gebe, den Verband und Infantino zu untergraben, etwa indem Unterstellungen und Falschinformationen verbreitet würden. Von wem die stammen, sagt die FIFA nicht. Gianni Infantino steht seit seinen Privatisierungsplänen unter Druck. Mehrere europäische Fußballverbände haben öffentlich gesagt, Infantino nicht mehr

0: Auf den Straßen stoppte die Polizei zudem 13 Personen, die unter Alkohol- oder Drogeneinfluss am Steuer saßen. Ihnen wurde der Führerausweis vorläufig abgenommen. Insgesamt kontrollierte die Polizei über 260 Fahrzeuge. Russland mischt sich offenbar in den Schweizer Abstimmungskampf ein, das berichtet die Sonntagszeitung. Das russische Portal Russia Today berichtet aktuell auffällig häufig über die Neutralitätsinitiative, die im September zur Abstimmung steht. Das Medium verbreitet dazu teilweise falsche oder irreführende Aussagen über die Schweizer Neutralität. Experten sehen darin den Versuch, politischen Druck auszuüben. Das ärgert die Befürworter der Initiative. Zur Zeitung sagt der St. Galler SVP-Nationalrat Michael Goethe, dass kein ausländischer Staat der Schweiz vorzuschreiben habe, wie sie ihre Neutralität auslebe. Fürs Klima kann es sich laut einer neuen US-Studie lohnen, einen Benziner frühzeitig durch ein Elektroauto zu ersetzen. Die Forschenden haben am Beispiel eines durchschnittlichen SUVs berechnet. Selbst wenn ein Benziner erst 2 Jahre alt ist, gleicht das E-Auto die zusätzlichen Emissionen seiner Herstellung nach rund 3 Jahren aus. Danach fällt die Klimabilanz besser aus, schreibt der Tagesanzeiger. Die Forschenden schlagen deshalb sogar Anreize vor, um Benziner früher zu verschrotten. Alle Beamten der umstrittenen US-Einwanderungsbehörde ICE sollen bis Ende Monat mit einer Kamera ausgestattet werden. Das hat der Direktor der Behörde angekündigt. Damit reagiert ICE auf Kritik, nachdem bei Einsätzen wiederholt Menschen getötet wurden. In mehreren Fällen trugen die Beamten keine Kameras am Körper, weshalb die Vorfälle nicht rekonstruiert werden konnten. Ob das Videomaterial der Bodycams aber künftig veröffentlicht wird, könne die Einwanderungsbehörde weiterhin selbst entscheiden.
1: Die Nacht auf morgen bietet ein paar wenige Wochen, ist aber trocken. Die Temperaturen sinken auf 18 Grad. Am Ende, da starten wir recht sonnig mit Quellwolken. Da könnte es am Nachmittag das eine oder andere Regentröpfel oder mal ein Gewitter geben. Zum Start in die neue Woche wird es heiss, bis zu 31 Grad überkommen wir.
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2: Diese Themen haben deutsche Schlagzeilen gemacht. Guten Abend.
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2: An der 33. Street Parade haben gestern rund 900.000 Technofans ums Zürcher Seebecken getanzt. Die Einsatzkräfte hatten entsprechend viel zu tun. Laut Schutz und Rettung musste die Sanität über 900 Menschen behandeln, vor allem wegen Schnitt- und Schürfwunden oder wegen Alkohol. Die Stadtpolizei Zürich nahm zudem 46 Personen fest, unter anderem wegen Diebstählen, Drogenhandel oder Körperverletzung. Sie stellte zudem mehrere Gramm Amphetamin, Kokain oder über 100 Ecstasy-Pillen sicher. Die extreme Trockenheit geht vielen Schweizer Bauern an die Substanz. Das zeigen Anrufe beim bäuerlichen Sorgentelefon. Melissa Steuri.
3: Bäuerinnen und Bauern rufen aktuell aus verschiedenen Gründen am Sorgentelefon an. Unter anderem, weil Wasser fehlt, weil es schlechte oder gar keine Ernte gibt, weil man Tiere muss schlachten oder weil die Landwirte krank sind und darum finanzielle Schwierigkeiten haben. Auch der Dauerstress durch die 24-Stunden-Bewässerung kommt beim Sorgentelefon.

0: und für Gesundheit in den letzten Jahren aber kaum kontrolliert. Laut der NZZ am Sonntag fehlt dem BAG das Personal. Mitarbeitende, die seit 2020 für diese Kontrollen vorgesehen waren, wurden für Arbeiten rund um die Krankenkassenprämien eingesetzt. Bereits Ende des letzten Jahres berichtete die NZZ, dass Ärzte mit Rabatten der Pharmabranche Millionen verdienen. Das amerikanische Robotaxi-Unternehmen Waymo kommt in die Schweiz. Laut der NZZ am Sonntag hat die Firma eine Niederlassung eröffnet. Das steht im Zürcher Handelsregister. Welche Pläne Waymo hier verfolgt, ist nicht bekannt. Das Bundesamt für Straßen habe bisher keinen Antrag für einen Pilotversuch mit Robotaxis erhalten. Waymo betreibt seit 6 Jahren in mehreren US-Städten selbstfahrende Taxis. Inzwischen führt das Unternehmen 500.000 Fahrten pro Woche durch.
1: Bundesrätin Elisabeth Baumschneider fordert einen besseren Schutz vor sexualisierter Gewalt durch K.O.-Tropfen. Es brauche mehr Aufklärung und Information, sagte die Gesundheitsministerin im Sonntagsblick. Vielen sei nicht bewusst, dass solche Substanzen auch im privaten Umfeld eingesetzt werden können. Das hätten jüngst publik gemachte Fälle deutlich gezeigt. Zwar sei es bereits verboten, Menschen mit K.O.-Tropfen gefügig zu machen, beim Schutz der Betroffenen sieht Baumschneider aber noch Verbesserungspotenzial.
2: Die Nacht auf morgen bietet ein paar wenige Wolken, ist aber trocken. Die Temperaturen sinken auf 18 Grad. Am Ende, da starten wir recht sonnig mit Quellwolken. Da könnte es am Nachmittag das eine oder andere Regentröpfchen oder mal ein Gewitter geben. Zum Start in die neue Woche wird es heiss, bis zu 31 Grad überkommen wir.
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2: Diese Themen haben heute Schlagzeilen gemacht. Guten Abend.
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2: Der Weltfußballverband FIFA stärkt seinem Präsidenten Gianni Infantino den Rücken. Auf der Plattform X schreibt die FIFA, dass es gezielte Versuche gebe, den Verband und Infantino zu untergraben, etwa indem Unterstellungen und Falschinformationen verbreitet würden. Von wem die stammen, sagt die FIFA nicht. Gianni Infantino steht seit seinen Privatisierungsplänen unter Druck. Mehrere europäische Fußballverbände haben öffentlich gesagt, Infantino nicht mehr zu unterstützen. Die Street Parade ist am Zürcher Hauptbahnhof aus Sicht der Kantonspolizei Zürich weitgehend ruhig verlaufen. Trotz der vielen Menschen registrierte die Kantonspolizei keine schweren Delikte. 41 Personen wurden bei Kontrollen oder von Fahndern festgenommen. Auf den Straßen stoppte die Polizei zudem 13 Personen, die unter Alkohol- oder Drogeneinfluss am Steuer saßen. Ihnen wurde der Führerausweis vorläufig abgenommen. Insgesamt kontrollierte die Polizei über 260 Fahrzeuge. Russland mischt sich offenbar in den Schweizer Abstimmungskampf ein, das berichtet die Sonntagszeitung. Das russische Portal Russia Today berichtet aktuell auffällig häufig über die Neutralitätsinitiative, die im September zur Abstimmung steht. Das Medium verbreitet dazu teilweise falsche oder irreführende Aussagen über die Schweizer Neutralität. Experten sehen darin den Versuch, politischen Druck auszuüben. Das ärgert die Befürworter der Initiative. Zur Zeitung sagt der St. Galler SVP-Nationalrat Michael Goethe, dass kein ausländischer Staat der Schweiz vorzuschreiben habe, wie sie ihre Neutralität auslebe. Fürs Klima kann es sich laut einer neuen US-Studie lohnen, einen Benziner frühzeitig durch ein Elektroauto zu ersetzen. Die Forschenden haben am Beispiel eines durchschnittlichen SUVs berechnet. Selbst wenn ein Benziner erst 2 Jahre alt ist, gleicht das E-Auto die zusätzlichen Emissionen seiner Herstellung nach rund 3 Jahren aus. Danach fällt die Klimabilanz besser aus, schreibt der Tagesanzeiger. Die Forschenden schlagen deshalb sogar Anreize vor, um Benziner früher zu verschrotten. Alle Beamten der umstrittenen US-Einwanderungsbehörde ICE sollen bis Ende Monat mit einer Kamera ausgestattet werden. Das hat der Direktor der Behörde angekündigt. Damit reagiert ICE auf Kritik, nachdem bei Einsätzen wiederholt Menschen getötet wurden. In mehreren Fällen trugen die Beamten keine Kameras am Körper, weshalb die Vorfälle nicht rekonstruiert werden konnten. Ob das Videomaterial der Bodycams aber künftig veröffentlicht wird, könne die Einwanderungsbehörde weiterhin selbst entscheiden.
3: Strache hat ein paar Wochen im Himmel bei 18 Grad. Heute haben wir einen heissen Start in die neue Woche. Wir haben bis zum Mittag Sonnenquellwochen und 31 Grad.